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4: Es ist 6 Uhr.
8: Im Studio Alexander Fekonja, guten Morgen. Die Pflege im Alter besser absichern, das ist nur ein Appell von vielen Hilfsorganisationen zum heutigen Tag der Pflege. Denn die Menschen werden immer älter und Pflege dürfe keine Frage des Einkommens sein, warnt etwa der ÖGB. Auch ein Ausbau der mobilen Pflege und höhere Ausbildungsstandards für die 24-Stunden-Betreuung werden eingefordert. Insgesamt müsse der Beruf attraktiver gemacht werden. Zweiter Verhandlungstag heute im Prozess gegen den 21-Jährigen, der einen Anschlag auf das Taylor Swift-Konzert in Wien im August 2024 geplant haben soll. Er hat sich schon beim Prozessauftakt zu den meisten Vorwürfen schuldig bekannt. Ihm und einem weiteren Angeklagten werden terroristische Straftaten und die Beteiligung an einer kriminellen Organisation vorgeworfen. Sollten sie verurteilt werden, drohen ihnen bis zu 20 Jahre Haft. Und in Wien steigt heute das erste Halbfinale beim Eurovision Song Contest. Als Favoriten fürs Finale gelten Finnland, Griechenland, Schweden und Israel. Was die Siegeschancen angeht, hat Österreichs Hoffnung Cosmo etwas Boden gut gemacht. Allerdings sind seine Chancen offenbar nicht besonders groß. Bei den Wettquoten liegt er auf Platz 27 unter allen 35 Startern.
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8: Dichte Wolken mit Regen oder Schnee gibt's zum Start in den Dienstag. Dazu meistens nur höchstens 2 bis 12 Grad. Die Schneefallgrenze liegt teilweise unter 1000 Metern. Am meisten Regen kommt südlich der Alpen und im Südosten herunter. Da sind auch Gewitter mit dabei. Am Nachmittag hört der Regen dann aber auf und von Westen her gehen sich zumindest abseits der Berge ein paar Sonnenfenster aus. Die Temperaturen liegen bei kühlen 5 bis 14 Grad.
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2: Es ist 7 Uhr.
3: Im Studio Alexander Fekonja. Guten Morgen. Heute ist der internationale Tag der Pflege und die muss im Alter besser abgesichert werden. Der Appell von vielen Hilfsorganisationen, denn die Menschen werden immer älter und Pflege dürfe keine Frage des Einkommens sein, warnt etwa der ÖGB. Vor allem fehlt es aber immer noch am Personal, deswegen müsse der Beruf generell attraktiver gemacht werden und das schon in der Ausbildung, so die Gewerkschaft. Um die Straße von Hormuz dreht sich heute alles bei einer Videokonferenz, bei der über 40 Staaten mit dabei sind. Veranstaltet wird sie von Großbritannien und Frankreich. Es geht darum, wie die Schifffahrt in der Straße gesichert werden kann, sobald die Meerenge wieder offen ist. Wann das passiert, bleibt aber weiter offen, denn ein Ende des Konflikts zwischen den USA und dem Iran zeichnet sich noch nicht ab. Und weil sie sich beim Sex in der Business Class eines Linienflugs erwischen lassen haben sollen, sind in Argentinien ein 55-Jähriger und eine 60-Jährige festgenommen worden. Die beiden sollen sich erst während des fast siebenstündigen Flugs zwischen Panama und Argentinien kennengelernt haben. Am Flughafen hat bereits die Familie des verheirateten Mannes auf ihn gewartet.
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3: Dichte Wolken mit Regen oder Schnee gibt's zum Start in den Dienstag. Dazu meistens nur höchstens 2 bis 12 Grad. Die Schneefallgrenze liegt teilweise unter 1000 Metern. Am meisten Regen kommt südlich der Alpen und im Südosten herunter. Da sind auch Gewitter mit dabei. Am Nachmittag hört der Regen dann aber auf und von Westen her gehen sich zumindest abseits der Berge ein paar Sonnenfenster aus. Die Temperaturen liegen bei kühlen 5 bis 14 Grad.
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0: Uhr.
1: Im Studio Alexandra Fekonja. Im Bereich der Pflege gibt es in Österreich noch einiges an Luft nach oben. Der Appell heute am Tag der Pflege von einigen Hilfsorganisationen. Der ÖGB betont, dass Pflege keine Frage des Geldbörsels sein dürfe. Sie müsse im Alter abgesichert sein. In Summe müsse der Beruf attraktiver werden, denn es fehlt vor allem an Personal. Pflegekräfte sollen besser verdienen, verlässlichere Dienstpläne bekommen, damit eben ältere Menschen besser versorgt werden können. In Ungarn wird heute die neue Regierung von Péter Magyar angelobt. Einen Monat nach dem triumphalen Wahlsieg über den langjährigen Premier Viktor Orbán. Magyar ist bereits am Wochenende zum Ministerpräsidenten gewählt worden. Sein Kabinett mit 16 Ministerinnen und Ministern tritt heute Nachmittag offiziell sein Amt an. Los geht's heute in Wien mit dem ersten Halbfinale beim Eurovision Song Contest. Als Favoriten fürs Finale gelten Finnland, Griechenland, Schweden oder Israel. Der österreichische Starter Cosmo gehört nicht zu den Favoriten. Bei den Wettquoten liegt er derzeit auf Platz 27 von 35.
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1: Der Mai zeigt sich heute von seiner rauesten Seite. Eine Kaltfront bringt Regen, Sturm und Schnee bis in manche Täler. Vor allem in Kärnten, im Süden Salzburgs und in der Steiermark kann es kräftig regnen. Auch Gewitter sind möglich. Dazu wird es auch stürmisch. In den Niederungen sind Windböen bis zu 70 km/h drin. Auf den Bergen sogar bis 100 km/h. Am Nachmittag zeigt sich in der Westhälfte zumindest zeitweise die Sonne. Höchstwerte heute maximal 5 bis 14 Grad.
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1: Es ist 9 Uhr.
2: Im Studio Alexandra Fekonja. Lebenswichtige Medikamente, die in der Apotheke nicht vorrätig sind. Das soll künftig seltener passieren. Die EU hat sich auf neue Regeln geeinigt, damit die Produktion von Arzneimitteln leichter mit öffentlichen Geldern unterstützt werden kann. Europa soll damit unabhängiger von Asien werden, von wo derzeit 80-90% der Medikamente kommen. Trotz Sparkurs erhöht die Regierung das Pflegegeld auch im nächsten Jahr. Rund 120 Millionen Euro sind dafür im Budget verankert, heißt es heute von Sozialministerin Schumann. Aktuell haben in Österreich rund 500.000 Menschen Anspruch auf Pflegegeld, Tendenz steigend. Deswegen appellieren Hilfsorganisationen am heutigen Tag der Pflege, dass der Beruf generell attraktiver werden müsse, weil es vor allem an Personal fehlt. Der US-Staat Texas klagt Netflix. Der Streamingdienst soll illegal Nutzerdaten sammeln und seine Plattform absichtlich so gestaltet haben, dass sie süchtig macht. Vor allem bei jungen Zuschauerinnen und Zuschauern, so der Vorwurf. Konkret geht es unter anderem um die Autoplay-Funktion, die nach jedem Video automatisch das nächste startet. Netflix weist die Vorwürfe zurück und betont, sich an alle geltenden Gesetze zu halten.
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2: Der Mai zeigt sich heute von seiner rauesten Seite. Eine Kaltfront bringt Regen, Sturm und Schnee bis in manche Täler. Vor allem in Kärnten, im Süden Salzburgs und in der Steiermark kann es kräftig regnen. Auch Gewitter sind möglich. Dazu wird es auch stürmisch. In den Niederungen sind Windböen bis zu 70 km/h drin. Auf den Bergen sogar bis 100 km/h. Am Nachmittag zeigt sich in der Westhälfte zumindest zeitweise die Sonne. Höchstwerte heute maximal 5 bis 14 Grad.
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6: Es ist 10 Uhr.
7: Im Studio Alexander Fekonia. Griechenland will den Massentourismus bremsen. Die Regierung in Athen hat neue Regeln für Tourismus und Hotelbau vorgestellt. Auf beliebten Inseln wie Santorini, Mykonos oder Rhodos dürfen neue Hotels künftig höchstens 100 Betten haben. Hintergrund sind die Rekordzahlen, denn im vergangenen Jahr sind fast 38 Millionen Touristinnen und Touristen nach Griechenland gereist, so viele wie noch nie. Lebenswichtige Medikamente, die in der Apotheke nicht vorrätig sind. Das soll künftig seltener passieren. Die EU hat sich auf neue Regeln geeinigt, damit die Produktion von Arzneimitteln leichter mit öffentlichen Geldern unterstützt werden kann. Europa soll damit unabhängiger von Asien werden, von wo derzeit 80-90% der Medikamente kommen. Und wer sich die Zähne aufhellen will, muss nicht unbedingt zum Zahnarzt, zeigt jetzt ein neuer Test des Vereins für Konsumenteninformation. Do-it-yourself Bleaching-Produkte aus Drogerie und Onlinehandel sind oft besser als gedacht. Von 11 getesteten Produkten haben 5 die Note gut bekommen. Manche hellen die Zähne sogar stärker auf als eine Behandlung beim Zahnarzt.
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7: Eine Kaltfront von der Schweiz und Bayern her und ein Adriatief machen den Dienstag heute im Freien eher ungemütlich. Regen, Sturm und sogar Schnee sind dabei. Kräftig können Regen und Gewitter vor allem in Kärnten, im Süden Salzburgs und in der Steiermark ausfallen. Die Schneefallgrenze sinkt teilweise auf bis zu 700 Meter. Sonne gibt es jetzt am Vormittag nur vorübergehend. Am Nachmittag kommt sie am ehesten noch im Westen durch. Die Temperaturen schaffen heute maximal 5 bis 14 Grad.
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9: Es ist 11 Uhr.
10: Im Studio Hannes Hab. Der österreichischen Polizei ist fast 7 Jahre nach einem Mafia-Mord in Wien ein Fahndungserfolg gelungen. Die Polizei hat einen Verdächtigen in Rimini in Italien geschnappt. Am 21. Dezember 2018 wurde ein Mann in der Wiener Innenstadt auf offener Straße erschossen. Ein weiterer wurde schwer verletzt. Hintergrund war ein blutiger Streit zwischen zwei montenegrinischen Drogenclans. In Wien läuft das Finale eines Mammutverfahrens gegen frühere Aktivistinnen und Aktivisten der mittlerweile aufgelösten Klimaschutzbewegung Letzte Generation. 5 Menschen sind wegen schwerer Sachbeschädigung angeklagt, darunter das bekannte Gesicht der Bewegung Anja Windl. Insgesamt sind in dem Verfahren 47 Menschen angeklagt, Dutzende Geldstrafen wurden bereits ausgesprochen. Griechenland will den Massentourismus bremsen. Die Regierung in Athen hat neue Regeln für Tourismus und Hotelbau vorgestellt. Auf beliebten Inseln wie Santorini, Mykonos oder Rhodos dürfen neue Hotels künftig höchstens 100 Betten haben. Hintergrund sind die Rekordzahlen. Im vergangenen Jahr sind fast 38 Millionen Touristen nach Griechenland gereist. So viele wie noch nie.
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11: Eine Kaltfront von der Schweiz und Bayern her und ein Adriatief machen den Dienstag heute im Freien eher ungemütlich. Regen, Sturm und sogar Schnee sind dabei. Kräftig können Regen und Gewitter vor allem in Kärnten, im Süden Salzburgs und in der Steiermark ausfallen. Die Schneefallgrenze sinkt teilweise auf bis zu 700 Meter. Sonne gibt es jetzt am Vormittag nur vorübergehend. Am Nachmittag.
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8: Es ist 12 Uhr.
9: Im Studio Hannes Haab. Ob Phishing oder Anlagebetrug im Web, die Tricks der Betrüger werden immer raffinierter. Ist der Schaden dann einmal da, lassen die Banken Betroffene aber oft im Stich. Die Arbeiterkammer fordert, dass Banken in die Pflicht genommen werden. Bei Online-Banking-Betrug sollen die Banken das Geld rückerstatten, wenn die Kunden weder grob fahrlässig oder die Überweisung nicht selbst losgeschickt haben. Das ist gesetzlich so vorgesehen, sagen die Konsumentenschützer. Der österreichischen Polizei ist fast 7 Jahre nach einem Mafia-Mord in Wien ein Fahndungserfolg gelungen. Die Polizei hat einen Verdächtigen in Rimini in Italien geschnappt. Am 21. Dezember 2018 wurde ein Mann in der Wiener Innenstadt auf offener Straße erschossen. Ein weiterer wurde schwer verletzt. Hintergrund war ein blutiger Streit zwischen zwei montenegrinischen Drogenclans. KI statt Tierversuche. Das könnte in der Medikamentenforschung künftig möglich sein. Deutsche Wissenschaftler haben ein KI-System entwickelt, das die Zahl der nötigen Tierversuche um 30-50% reduzieren soll. Die KI lernt aus echten Versuchsdaten und kann diese so erweitern, dass kleinere Tiergruppen ausreichen, ohne dass die wissenschaftliche Aussagekraft verloren geht, heißt es.
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9: Regnerisch, windig, trüb und deutlich kühler geht's in den kommenden Stunden weiter. In ganz Österreich wird's regnen. Die Schneefallgrenze sinkt dabei auf 1200 bis 700 Meter Höhe. Kärnten, der Süden Salzburgs und die Steiermark sind für ein paar Stunden der Regen-Hotspot. Die Sonne war am Vormittag nur selten dabei. Am Nachmittag dafür kommt im Westen immer mehr die Sonne durch. Bis zum Abend ist dann in ganz Österreich ein bisschen Sonne dabei. Die Temperaturen am Nachmittag steigen auf maximal 5 bis 15 Grad.

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10: Es ist 13 Uhr.
11: Im Studio Hannes Harp. Selbsternannte Finfluencer, Anlagebetrug oder Phishing. Betrug und Abzocke im Internet lauern fast überall. Ist der Schaden dann einmal da, lassen die Banken die Opfer aber auf dem Stich, kritisiert die Arbeiterkammer. Die Tricks der Betrüger werden nämlich immer raffinierter. Die Arbeiterkammer fordert, dass die Banken in die Pflicht genommen werden. Bei Online-Banking-Betrug sollen die Banken das Geld zurückerstatten, wenn die Kunden weder grob fahrlässig oder die Überweisung nicht selbst losgeschickt haben, wie es gesetzlich vorgesehen ist. An Österreichs Flughäfen hat es in den ersten drei Monaten des Jahres zwar weniger Flüge, aber mehr Reisende gegeben. Nur in Klagenfurt und Linz sind weniger Passagiere abgeflogen. Die vier anderen Verkehrsflughäfen sind deutlich im Plus, allen voran Graz. Das Wachstum ist in Wien mit 1,8% vergleichsweise schwach gewesen. Mit knapp über 6 Millionen Passagieren liegt Wien aber mit großem Abstand an der Spitze. Trotz Sparkurs erhöht die Regierung das Pflegegeld auch im nächsten Jahr. Rund 120 Millionen Euro sind dafür im Budget verankert, heißt es heute von Sozialministerin Schumann. Aktuell haben in Österreich rund 500.000 Menschen Anspruch auf Pflegegeld, Tendenz steigend. Deswegen appellieren Hilfsorganisationen am heutigen Tag der Pflege, dass der Beruf generell attraktiver werden müsse, weil es vor allem an Personal fehlt.
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11: Von Westen her kommt jetzt am Nachmittag langsam die Sonne durch. Trotzdem kann es jederzeit nass werden. In Kärnten, der Steiermark sowie im Burgenland wird es die kommenden Stunden noch regnerisch bleiben. Auch Gewitter, Schnee oder Graupelschauer können dabei sein. Die Wolken werden im Osten Österreichs erst spät verschwinden. Bis zum Abend hat die Sonne hier kurz die Chance, durch die Wolken zu kommen. Dazu pfeift oft der Wind bei Temperaturen von maximal 5 bis 15 Grad.
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5: Es ist 14 Uhr.
6: Im Studio Hannes Harp. Die Grünen haben heute einmal mehr die Budgetpläne der Bundesregierung scharf kritisiert. Grünen-Chefin Gewessler spricht da von einem Raub an der Zukunft, den die Regierung mit diesem Budget begehe. Gewessler kritisiert, dass Steuerbegünstigungen für Elektroautos auslaufen und auch in den Fördertöpfen für den Ausstieg aus Öl und Gas beim Heizen das Geld fehlt. Dabei habe die Regierung die letzten Monate immer wieder gepredigt, wie gefährlich die Abhängigkeit von Öl und Gas sei. Die Staatsanwaltschaft hat den Fall rund um den Amoklauf an einer Grazer Schule im Juni letzten Jahres abgeschlossen. Der 21-jährige Schütze hat allein gehandelt. Es fehlen Hinweise für Mitwisser und Helfer. Zum Motiv schreibt die Staatsanwaltschaft, dass der Täter andere Schulschießereien verherrlicht haben soll. Die verwendeten Waffen hat der 21-jährige legal besessen. Selbsternannte Finfluencer, Anlagebetrug oder Phishing. Betrug und Abzocke im Internet lauern fast überall. Ist der Schaden dann einmal da, lassen die Banken die Opfer aber auf dem Stich, kritisiert die Arbeiterkammer. Die Tricks der Betrüger werden nämlich immer raffinierter. Die Arbeiterkammer fordert, dass die Banken in die Pflicht genommen werden. Bei Online-Banking-Betrug sollen die Banken das Geld zurückerstatten, wenn die Kunden weder grob fahrlässig oder die Überweisung nicht selbst losgeschickt haben, wie es gesetzlich vorgesehen ist.
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6: Von Westen her kommt jetzt am Nachmittag langsam die Sonne durch. Trotzdem kann es jederzeit nass werden. In Kärnten, der Steiermark sowie im Burgenland wird es die kommenden Stunden noch regnerisch bleiben. Auch Gewitter, Schnee oder Graupelschauer können dabei sein. Die Wolken werden im Osten Österreichs erst spät verschwinden. Bis zum Abend hat die Sonne hier kurz die Chance, durch die Wolken zu kommen. Dazu pfeift oft der Wind bei Temperaturen von maximal 5 bis 15 Grad.
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15: Es ist 15 Uhr.
16: Im Studio Hannes Haab. Damit wichtige Medikamente künftig in Europa produziert werden, haben sich Unterhändler der EU auf neue Regeln geeinigt. Damit soll es einfacher werden, die Produktion von bestimmten Medikamenten mit öffentlichem Geld zu

0: unterstützen. Ziel ist es, dass Europa unabhängiger von einzelnen Herstellern, besonders aus Asien, wird. Engpässe bei Schmerzmitteln, Antibiotika oder Fiebersäften für Kinder sollen so verhindert werden. Bevor die Regeln gültig sind, müssen EU-Parlament und EU-Staaten noch zustimmen. Die Grünen haben heute einmal mehr die Budgetpläne der Bundesregierung scharf kritisiert. Grünen-Chefin Gewessler spricht da von einem Raub an der Zukunft, den die Regierung mit diesem Budget begehe. Gewessler kritisiert, dass Steuerbegünstigungen für Elektroautos auslaufen und auch in den Fördertöpfen für den Ausstieg aus Öl und Gas beim Heizen das Geld fehlt. Dabei habe die Regierung die letzten Monate immer wieder gepredigt, wie gefährlich die Abhängigkeit von Öl und Gas sei. Doch in der Schule sitzen statt länger Ferien wegen der Fußball-WM müssen Schüler in Mexiko. Der mexikanische Bildungsminister rudert zurück, den Schülern vorzeitig freizugeben, unter anderem weil Elternverbände heftig dagegen protestiert haben. Mexiko veranstaltet zusammen mit den USA und Kanada die Fußball-WM mit den drei Gastgeberstädten Mexico City, Monterrey und Guadalajara.
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0: Mit Wind, Regen, Graupel oder Schneeschauern geht's Richtung Abend. Besonders von Salzburg Richtung Osten ziehen noch einzelne Schauer durch. Die Nacht wird meist überall trocken und klar. Morgen Mittwoch starten wir kalt und teils frostig in den Tag. Unter Null gehen die Temperaturen beispielsweise im Mühl- oder Waldviertel oder in den Bergen. Am Nachmittag gehen sich dann 11 bis 19 Grad aus. Dazu scheint immer wieder die Sonne. Die Wolken mischen sich bis zum Abend aber wieder vor die Sonne. Vereinzelt wird's auch kurz nass werden.
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1: Es ist 16 Uhr.
8: Im Studio Hannes Haab.

0: Das niederländische Kreuzfahrtschiff, auf dem das Hunter-Virus ausgebrochen ist, wurde vollständig evakuiert und ist auf dem Weg zurück nach Rotterdam. Grund zur Sorge gibt es für Europa und auch Österreich nicht. Das Virus gibt es auch bei uns, aber es ist viel harmloser, sagen uns Fachärzte von der
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0: Mit Wind, Regen, Graupel oder Schneeschauern geht's Richtung Abend. Besonders von Salzburg Richtung Osten ziehen noch einzelne Schauer durch. Die Nacht wird meist überall trocken und klar. Morgen Mittwoch starten wir kalt und teils frostig in den Tag. Unter Null gehen die Temperaturen beispielsweise im Mühl- oder Waldviertel oder in den Bergen. Am Nachmittag gehen sich dann 11 bis 19 Grad aus. Dazu scheint immer wieder die Sonne. Die Wolken mischen sich bis zum Abend aber wieder vor die Sonne. Vereinzelt wird's auch kurz nass werden.

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0: Es ist 17 Uhr.
8: Im Studio Hannes Haab. Das trifft auch viele heimische Händler, ärgert sich der Handelsverband heute über die Paketsteuer, die die Regierung ab Herbst kassieren will. 2 Euro werden fällig, wenn man bei großen Online-Händlern wie Amazon einkauft. Aber auch viele österreichische Händler nutzen Amazon als Marktplatz und auch sie seien dann von der Abgabe betroffen. Zahlen wird diese dann am Ende der Kunde, sagt Handelsverbandschef Rainer Will. Das niederländische Kreuzfahrtschiff, auf dem das Hunter-Virus ausgebrochen ist, wurde vollständig evakuiert und ist auf dem Weg zurück nach Rotterdam. Grund zur Sorge gibt es für Europa und auch Österreich nicht. Das Virus gibt es auch bei uns, aber es ist viel harmloser, sagen uns Fachärzte von der ÖGK. Das Virus zirkuliert bei uns vor allem im Südburgenland und in der Südsteiermark und wird über die Rötelmaus übertragen. Bei Arbeiten in Kellern oder Schuppen, wo es staubig ist, sollte man sich mit Atemschutzmasken und Handschuhen schützen, raten die Mediziner. Die Öffis in Wien, Niederösterreich und dem Burgenland sind

0: sehr beliebt. Im Vorjahr hat der Verkehrsverbund Ostregion fast 1,2 Milliarden Fahrgäste gezählt. Das ist ein Plus von 2,4% oder 28 Millionen Fahrgästen im Vergleich zum Jahr davor. Besonders Pendler oder Menschen, die regelmäßige Wege im Alltag zurücklegen, nutzen Bus und Bahn.
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0: Morgen Mittwoch starten wir kalt und teils frostig in den Tag. Unter Null gehen die Temperaturen beispielsweise im Mühl- oder im Waldviertel oder in den Bergen. Am Nachmittag gehen sich dann 11 bis 19 Grad aus. Dazu scheint immer wieder die Sonne. Die Wolken mischen sich dann bis zum Abend wieder vor die Sonne. Vereinzelt wird es dann auch kurz nass werden.
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14: Es ist 18 Uhr.
15: Im Studio Hannes Haab. Ab Herbst werden Packerl, die die Österreicherinnen und Österreicher bei großen Online-Händlern wie Amazon kaufen, um 2 Euro teurer. Wegen der Paketsteuer, auf die sich die Regierung geeinigt hat. Diese Steuer wird aber auch viele heimische Händler treffen. Auch, dass das mehr Menschen in die Geschäfte bringen würde, ist falsch, ärgert sich der Handelsverband. Auch die Freiheitlichen kritisieren die Packerl-Abgabe heute, auch weil sie die Teuerung nach oben treibt. In Ungarn ist die neue Regierung nun angelobt. Wahlsieger Peter Madja hat die Regierungsgeschäfte offiziell übernommen, genau einen Monat, nachdem die Menschen die Regierung von Premier Orbán und seiner Fidesz-Partei abgewählt haben. Madja verspricht, sich gegen Korruption einzusetzen sowie das System Orbán in Ungarn wieder abzubauen. Trotz der Zweidrittelmehrheit, die seine Teaser-Partei bekommen hat, wird das eine schwierige Aufgabe, sagen Politologen. Selbsternannte Finfluencer, Anlagebetrug oder Phishing. Betrug und Abzocke im Internet lauern fast überall. Ist der Schaden dann einmal da, lassen die Banken die Opfer aber auf dem Stich, kritisiert die Arbeiterkammer. Die Tricks der Betrüger werden nämlich immer raffinierter. Die Arbeiterkammer fordert, dass die Banken in die Pflicht genommen werden. Bei Online-Banking-Betrug sollen die Banken das Geld zurückerstatten, wenn die Kunden weder grob fahrlässig oder die Überweisung nicht selbst losgeschickt haben, wie es gesetzlich vorgesehen ist.
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1: Morgen Mittwoch starten wir kalt und teils frostig in den Tag. Unter Null gehen die Temperaturen beispielsweise im Mühl- oder im Waldviertel oder in den Bergen. Am Nachmittag gehen sich dann 11 bis 19 Grad aus. Dazu scheint immer wieder die Sonne. Die Wolken mischen sich dann bis zum Abend wieder vor die Sonne. Vereinzelt wird es dann auch kurz nass werden.
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10: Es ist 19 Uhr.
11: Im Studio Hannes Haab. Es braucht ernsthafte und transparente Reformen bei der Pflege. Das haben heute Caritas, Diakonie, Hilfswerk, Rotes Kreuz und Volkshilfe bei einer gemeinsamen Kundgebung vor dem Parlament in Wien gefordert. Gleichzeitig wollen die NGOs auch bei diesen Reformen mitarbeiten, weil sie Erfahrungen und Lösungsvorschläge aus der Praxis einbringen können. Positiv ist dagegen, dass die Regierung trotz Sparkurs das Pflegegeld im nächsten Jahr erhöht. Rund 120 Millionen Euro sind dafür vorgesehen, heißt es heute von Sozialministerin Schumann. Damit wichtige Medikamente künftig in Europa produziert werden, haben sich Unterhändler der EU auf neue Regeln geeinigt. Damit soll es einfacher werden, die Produktion von bestimmten Medikamenten mit öffentlichem Geld zu unterstützen. Ziel ist es, dass Europa unabhängiger von einzelnen Herstellern, besonders aus Asien, wird. Engpässe bei Schmerzmitteln, Antibiotika oder Fiebersäften für Kinder sollen so verhindert werden. Bevor die Regeln gültig sind, müssen EU-Parlament und EU-Staaten noch zustimmen. Fans der Harry Potter Bücher dürfen sich freuen, ab Herbst wird es neue, aufwendig gestaltete Hörbücher geben. Nach dem internationalen Erfolg der englischsprachigen Version folgt nun also eine deutsche Variante, ist unter anderem die Info des Verlags. Mehr als 150 Sprecherinnen und Sprecher sollen an der Produktion mitgearbeitet haben.
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11: Morgen Mittwoch starten wir kalt und teils frostig in den Tag. Unter Null gehen die Temperaturen beispielsweise im Mühl- oder im Waldviertel oder in den Bergen. Am Nachmittag gehen sich dann 11 bis 19 Grad aus. Dazu scheint immer wieder die Sonne. Die Wolken mischen sich dann bis zum Abend wieder vor die Sonne. Vereinzelt wird es dann auch kurz nass werden.
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7: Im Studio Hannes Haab. Sich die eigene Wohnung oder das eigene Haus zu leisten, ist immer schwerer geworden. Zu diesem Schluss kommt heute eine Analyse der Bank Austria. Konkret sind die eigenen vier Wände um ein Fünftel schwerer finanzierbar als noch vor 15 Jahren. Vor allem, weil sich das Einkommen der Menschen im Vergleich zu den Preisen für Häuser oder Wohnungen verschlechtert hat. Während die Immobilien im Laufe der Jahre um fast 120% teurer geworden sind, ist das Einkommen der Menschen um nur knapp 70% gestiegen, steht im Bericht der Banker. Es braucht ernsthafte und transparente Reformen bei der Pflege. Das haben heute Caritas, Diakonie, Hilfswerk, Rotes Kreuz und Volkshilfe bei einer gemeinsamen Kundgebung vor dem Parlament in Wien gefordert. Gleichzeitig wollen die NGOs auch bei diesen Reformen mitarbeiten, weil sie Erfahrungen und Lösungsvorschläge aus der Praxis einbringen können. Positiv ist dagegen, dass die Regierung trotz Sparkurs das Pflegegeld im nächsten Jahr erhöht. Rund 120 Millionen Euro sind dafür vorgesehen, heißt es heute von Sozialministerin Schumann. Das Feuer in einer Schulbibliothek in einem Gymnasium in Hallein in Salzburg ist wahrscheinlich gelegt worden. Davon gehen die Brandermittler derzeit aus, weil Spürhunde der Polizei mehrmals auf Brandbeschleuniger angeschlagen haben. Das Feuer ist in der Nacht auf gestern gegen 3 Uhr früh ausgebrochen. Die Bibliothek ist schwer beschädigt worden. Die schriftliche Zentralmatura am anderen Ende des Gebäudes findet aber normal statt.
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7: Morgen Mittwoch starten wir kalt und teils frostig in den Tag. Unter Null gehen die Temperaturen beispielsweise im Mühl- oder im Waldviertel oder in den Bergen. Am Nachmittag gehen sich dann 11 bis 19 Grad aus. Dazu scheint immer wieder die Sonne. Die Wolken mischen sich dann bis zum Abend wieder vor die Sonne. Vereinzelt wird es dann auch kurz nass werden.
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